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0: Malheur, das ist die Dienstdame, die er fuhr.
1: Warum fixiert der Herr mich nur?
0: Was ist zu viel?
1: Was meinen Sie, was ist zu viel?
0: Was hat sie dem denn alles
1: getan?
0: Nun hören Sie mich gefälligst an.
1: Was habe ich Ihnen denn getan?
0: Wissen Sie, was Takt ist?
1: Was?
0: Nein, Sie wissen's nicht.
1: Wie?
0: Was dies abgeschmackt ist,
1: was?
0: Sag ich ins Gesicht.
1: Was soll ich denn tun? Was soll ich tun?
2: Du hier?
1: Jawohl.
3: Er ist ganz baff.
2: Und durchlauft Sie?
3: Ja, ich, Herr Graf.
1: Mein Herr, ich bitte um ein Wort.
0: Ein andermal.
3: Erst bringen Sie die Dame fort. Ist das der Brauch, den Kavaliere üben? Ersparen Sie doch Ihrer Frau hier die Begegnung mit der Geliebten.
2: Sie haben

0: Ove, das haben Sie davon.
1: Wer ist die Dame?
2: Wer ist die Dame?
3: Was tut man da? Oh, bitte, stellen Sie die Dame doch als Ihre Gemahlin vor, ja?
4: Wie? Was?